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5: Ich bin Felix Becker. Die Bundesregierung hat sich wegen der hohen Spritpreise auf Entlastungen für Autofahrer geeinigt.
6: Ab dem 1. Oktober sollen die Steuern auf Benzin und Diesel bis zum Jahresende um 17 Cent pro Liter gesenkt werden. Bund und Länder teilen sich die erwarteten Steuerausfälle von rund 2,5 Milliarden Euro. Spätestens zum Jahreswechsel soll dann ein Spritpreisdeckel kommen. Über eine Obergrenze für Benzin- und Dieselpreise will die Bundesregierung mit den Mineralölkonzernen verhandeln. Ulrike Klein, Redaktion.
5: Der Streit über die Zukunft der autonomen dänischen Insel Grönland ist offenbar beigelegt. Die USA, Dänemark und Grönland haben einen Durchbruch verkündet.
7: Laut Präsident Trump gewährt das Abkommen den Vereinigten Staaten die dauerhafte Kontrolle über die Sicherheit Grönlands und verbietet es Gegnern der USA, dort eine militärische Präsenz zu errichten. Dänemarks Regierungschefin Frederiksen erklärte, die Vereinbarung sei gut für die NATO und für Europa und erkenne die Souveränität des dänischen Königreichs an. Trump hatte mehrmals gedroht, Grönland zu übernehmen. Andernfalls sei die Insel nicht vor Russland und China sicher. Timo Wiesner, Redaktion.
5: Bundesverteidigungsminister Pistorius hat in den USA den ersten F-35-Kampfjet für die deutsche Luftwaffe in Empfang genommen. Die Maschine soll künftig die bisherigen Tornado-Kampfjets ersetzen. Die ersten 8 F-35 bleiben zunächst in den USA, wo deutsche Piloten und Techniker ausgebildet werden. Pistorius sprach bei der Übergabe in Texas vom Beginn einer neuen Ära für die Luftwaffe. In München beginnt heute das 191. Oktoberfest. Erstmals eröffnet der neue Oberbürgermeister Krause von den Grünen das Volksfest und zapft um 12 Uhr das erste Fass Bier an. Neu sind KI-unterstützte Kameras, mit denen zu große Menschenansammlungen frühzeitig erkannt werden sollen. Das Oktoberfest läuft bis zum 4. Oktober, erwartet werden über 6 Millionen Besucher. In der Fußball-Bundesliga hat Union Berlin eine bittere Niederlage einstecken müssen. Die Unioner verloren in München 0-7.
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5: Wir haben in Greifswald am Greifswalder Bodden 14 Grad, in Neustrelitz im Strelitzer Land 13 und in Parchim im Eldetal 13 Grad. Heute ist es überwiegend stark bewölkt, dazu fällt zeitweise etwas Regen, maximal 19 Grad. Morgen wechseln sich Wolken mit Schauern ab, vereinzelt sind auch Gewitter möglich. An der Küste wird es stürmisch mit Sturmböen, die Höchstwerte liegen um 18 Grad. 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Ich bin Felix Becker.
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5: Ich bin Felix Becker. Die Bundesregierung hat sich wegen der hohen Spritpreise auf Entlastungen für Autofahrer geeinigt.
6: Ab dem 1. Oktober sollen die Steuern auf Benzin und Diesel bis zum Jahresende um 17 Cent pro Liter gesenkt werden. Bund und Länder teilen sich die erwarteten Steuerausfälle von rund 2,5 Milliarden Euro. Spätestens zum Jahreswechsel soll dann ein Spritpreisdeckel kommen. Über eine Obergrenze für Benzin- und Dieselpreise will die Bundesregierung mit den Mineralölkonzernen verhandeln. Ulrike Klein, Redaktion.
5: Der Streit über die Zukunft der autonomen dänischen Insel Grönland ist offenbar beigelegt. Die USA, Dänemark und Grönland haben einen Durchbruch verkündet.
7: Laut Präsident Trump gewährt das Abkommen den Vereinigten Staaten die dauerhafte Kontrolle über die Sicherheit Grönlands und verbietet es Gegnern der USA, dort eine militärische Präsenz zu errichten. Dänemarks Regierungschefin Frederiksen erklärte, die Vereinbarung sei gut für die NATO und für Europa und erkenne die Souveränität des dänischen Königreichs an. Trump hatte mehrmals gedroht, Grönland zu übernehmen. Andernfalls sei die Insel nicht vor Russland und China sicher. Timo Wiesner, Redaktion.
5: Bundesverteidigungsminister Pistorius hat in den USA den ersten F-35-Kampfjet für die deutsche Luftwaffe in Empfang genommen. Die Maschine soll künftig die bisherigen Tornado-Kampfjets ersetzen. Die ersten 8 F-35 bleiben zunächst in den USA, wo deutsche Piloten und Techniker ausgebildet werden. Pistorius sprach bei der Übergabe in Texas vom Beginn einer neuen Ära für die Luftwaffe. In München beginnt heute das 191. Oktoberfest. Erstmals eröffnet der neue Oberbürgermeister Krause von den Grünen das Volksfest und zapft um 12 Uhr das erste Fass Bier an. Neu sind KI-unterstützte Kameras, mit denen zu große Menschenansammlungen frühzeitig erkannt werden sollen. Das Oktoberfest läuft bis zum 4. Oktober, erwartet werden über 6 Millionen Besucher. In der Fußball-Bundesliga hat Union Berlin eine bittere Niederlage einstecken müssen. Die Unioner verloren in München 0-7.
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5: Wir haben in Greifswald am Greifswalder Bodden 14 Grad, in Neustrelitz im Strelitzer Land 13 und in Parchim im Eldetal 13 Grad. Heute ist es überwiegend stark bewölkt, dazu fällt zeitweise etwas Regen, maximal 19 Grad. Morgen wechseln sich Wolken mit Schauern ab, vereinzelt sind auch Gewitter möglich. An der Küste wird es stürmisch mit Sturmböen, die Höchstwerte liegen um 18 Grad. 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Ich bin Felix Becker.
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2: Ich bin Felix Becker. Autofahrer sollen ab Oktober beim Tanken entlastet werden.
3: Die Bundesregierung will die Energiesteuer senken. Dadurch sollen Benzin und Diesel rund 17 Cent pro Liter günstiger werden. Ab Januar ist zudem ein Spritpreisdeckel geplant. Verbraucherschützer und Opposition kritisieren, dass die Maßnahmen den Staat viel Geld kosten und auch Menschen entlasten, die gar nicht auf Unterstützung angewiesen sind. Noah Ulrich, Redaktion.
2: Im Streit um Grönland haben die USA und Dänemark einen Durchbruch verkündet.
4: Demnach soll in der kommenden Woche ein Abkommen mit den Vereinigten Staaten unterzeichnet werden. Präsident Donald Trump schrieb auf Truth Social, den Vereinigten Staaten werde die dauerhafte Kontrolle über die Sicherheit und alle anderen Belange in Grönland gewährt. Dänemarks Regierungschefin Frederiksen erklärte, das Recht der Grönländer auf Selbstbestimmung werde anerkannt. Der Deal sei gut für die Sicherheit der Arktis und deshalb gut für die NATO und Europa. Ulrike Klein, Redaktion.
2: US-Präsident Trump hat CNN und weitere Medien von Presseveranstaltungen im Weißen Haus ausgeschlossen. Betroffen sind auch der Sender MS Now und die Plattform Politico. Trump wirft den Medien vor, Lügen über ihn und seine Regierung zu verbreiten. Weitere Ausschlüsse sollen folgen. Bundesverteidigungsminister Pistorius hat in den USA den ersten F-35-Kampfjet für die deutsche Luftwaffe in Empfang genommen. Die Maschine soll künftig die bisherigen Tornado-Kampfjets ersetzen. Die ersten 8 F-35 bleiben zunächst in den USA, wo deutsche Piloten und Techniker ausgebildet werden. Pistorius sprach bei der Übergabe in Texas vom Beginn einer neuen Ära für die Luftwaffe. In München beginnt heute das 191. Oktoberfest. Erstmals eröffnet der neue Oberbürgermeister Krause von den Grünen das Volksfest und zapft um 12 Uhr das erste Fass Bier an. Neu sind KI-unterstützte Kameras, mit denen zu große Menschenansammlungen frühzeitig erkannt werden sollen. Das Oktoberfest läuft bis zum 4. Oktober, erwartet werden über 6 Millionen Besucher. In der Fußball-Bundesliga hat Union Berlin eine bittere Niederlage einstecken müssen. Die Unioner verloren in München 0-7.
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2: Wir haben in Greifswald am Greifswalder Bodden 14 Grad, in Neustrelitz im Strelitzer Land 13 und in Parchim im Eldetal 13 Grad. Heute ist es überwiegend stark bewölkt, dazu fällt zeitweise etwas Regen, maximal 19 Grad. Morgen wechseln sich Wolken mit Schauern ab, vereinzelt sind auch Gewitter möglich. An der Küste wird es stürmisch mit Sturmböen, die Höchstwerte liegen um 18 Grad. 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Ich bin Felix Becker.
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6: Ich bin Felix Becker. Autofahrer sollen ab Oktober beim Tanken entlastet werden.
7: Die Bundesregierung will die Energiesteuer senken. Dadurch sollen Benzin und Diesel rund 17 Cent pro Liter günstiger werden. Ab Januar ist zudem ein Spritpreisdeckel geplant. Verbraucherschützer und Opposition kritisieren, dass die Maßnahmen den Staat viel Geld kosten und auch Menschen entlasten, die gar nicht auf Unterstützung angewiesen sind. Noah Ulrich, Redaktion.
6: Im Streit um Grönland haben die USA und Dänemark einen Durchbruch verkündet.
8: Demnach soll in der kommenden Woche ein Abkommen mit den Vereinigten Staaten unterzeichnet werden. Präsident Donald Trump schrieb auf Truth Social, den Vereinigten Staaten werde die dauerhafte Kontrolle über die Sicherheit und alle anderen Belange in Grönland gewährt. Dänemarks Regierungschefin Frederiksen erklärte, das Recht der Grönländer auf Selbstbestimmung werde anerkannt. Der Deal sei gut für die Sicherheit der Arktis und deshalb gut für die NATO und Europa. Ulrike Klein, Redaktion.
6: US-Präsident Trump hat CNN und weitere Medien von Presseveranstaltungen im Weißen Haus ausgeschlossen. Betroffen sind auch der Sender MS Now und die Plattform Politico. Trump wirft den Medien vor, Lügen über ihn und seine Regierung zu verbreiten. Weitere Ausschlüsse sollen folgen. Bundesverteidigungsminister Pistorius hat in den USA den ersten F-35-Kampfjet für die deutsche Luftwaffe in Empfang genommen. Die Maschine soll künftig die bisherigen Tornado-Kampfjets ersetzen. Die ersten 8 F-35 bleiben zunächst in den USA, wo deutsche Piloten und Techniker ausgebildet werden. Pistorius sprach bei der Übergabe in Texas vom Beginn einer neuen Ära für die Luftwaffe. In München beginnt heute das 191. Oktoberfest. Erstmals eröffnet der neue Oberbürgermeister Krause von den Grünen das Volksfest und zapft um 12 Uhr das erste Fass Bier an. Neu sind KI-unterstützte Kameras, mit denen zu große Menschenansammlungen frühzeitig erkannt werden sollen. Das Oktoberfest läuft bis zum 4. Oktober, erwartet werden über 6 Millionen Besucher. In der Fußball-Bundesliga hat Union Berlin eine bittere Niederlage einstecken müssen. Die Unioner verloren in München 0-7.
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6: Wir haben in Greifswald am Greifswalder Bodden 14 Grad, in Neustrelitz im Strelitzer Land 13 und in Parchim im Eldetal 13 Grad. Heute ist es überwiegend stark bewölkt, dazu fällt zeitweise etwas Regen, maximal 19 Grad. Morgen wechseln sich Wolken mit Schauern ab, vereinzelt sind auch Gewitter möglich. An der Küste wird es stürmisch mit Sturmböen, die Höchstwerte liegen um 18 Grad. 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Ich bin Felix Becker.
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10: Ich bin Felix Becker. Das geplante Spritpreisentlastungspaket der Bundesregierung stößt auf unterschiedliche Reaktionen.
11: Verbraucherschützer und Wirtschaftswissenschaftler kritisieren den Tankrabatt als teuer und wenig zielgerichtet, weil auch Gutverdiener profitieren. Zustimmung kommt dagegen aus der Landwirtschaft und der Logistikbranche. Sie sehen in der Steuersenkung eine schnelle Entlastung für Betriebe, die besonders unter den hohen Spritpreisen leiden. Ab Oktober sollen die Steuern auf Benzin und Diesel um 17 Cent pro Liter sinken. Zum Jahreswechsel ist zusätzlich ein Spritpreisdeckel geplant. Ulrike Klein, Redaktion.
10: US-Präsident Trump hat ein neues Sanktionspaket gegen Russland in Kraft gesetzt.
12: Unter anderem wird Präsident Putin mit einem Einreiseverbot belegt. Außerdem wird Vermögen russischer Militärs und Banken eingefroren. Trump kann zudem Sonderzölle auf Importe aus Russland sowie aus China und Indien verhängen. Beide Länder beziehen große Mengen Öl und Gas aus Russland. Timo Wiesner, Redaktion.
10: Der US-Bundesstaat Kalifornien will einen Notschalter für außer Kontrolle geratene KI-Systeme prüfen. Eine Expertengruppe soll dafür einen Mechanismus entwickeln, mit dem künstliche Intelligenz im Ernstfall gestoppt werden kann. Gleichzeitig wurde bekannt, dass Googles KI Gemini bei Tests selbstständig in fremde Computersysteme eingedrungen sein soll. Dabei sei nach Angaben von Google kein Schaden entstanden. WG-Zimmer in deutschen Großstädten werden immer teurer. Am höchsten sind die Mieten in München mit durchschnittlich 692 Euro im Monat. Auch in Berlin, Hamburg und Köln liegen die Preise deutlich über dem bundesweiten Durchschnitt. Deutschlandweit kostet ein WG-Zimmer im Schnitt rund 510 Euro. In München hat das Oktoberfest seine Tore geöffnet. Tausende Besucher strömen seit dem Morgen auf die Theresienwiese und suchen nach freien Plätzen in den Festzelten. Offiziell eröffnet Oberbürgermeister Krause die Wiesen heute mit dem traditionellen Fassanstich. In diesem Jahr werden bis zu 7 Millionen Besucher erwartet.
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10: Wir haben in Stralsund an der vorpommerschen Festlandküste 17 Grad, in Ludwigslust in der Krisengegend 16 und in Malchin am Kummerower See 17 Grad. Heute stark bewölkt mit gelegentlichen Regenschauern, Temperaturen zwischen 18 und 20 Grad. Morgen gibt es einen Wechsel aus vielen Wolken, Schauern und örtlich kräftigen Gewittern. An der Küste wird es dazu stürmisch, Höchstwerte 18 bis 20 Grad morgen. Jetzt sind Sie kurz und kompetent informiert mit Lounge Plus. Ich bin Felix Becker.

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6: Ich bin Felix Becker. Das geplante Spritpreisentlastungspaket der Bundesregierung stößt auf unterschiedliche Reaktionen.
7: Verbraucherschützer und Wirtschaftswissenschaftler kritisieren den Tankrabatt als teuer und wenig zielgerichtet, weil auch Gutverdiener profitieren. Zustimmung kommt dagegen aus der Landwirtschaft und der Logistikbranche. Sie sehen in der Steuersenkung eine schnelle Entlastung für Betriebe, die besonders unter den hohen Spritpreisen leiden. Ab Oktober sollen die Steuern auf Benzin und Diesel um 17 Cent pro Liter sinken. Zum Jahreswechsel ist zusätzlich ein Spritpreisdeckel geplant. Ulrike Klein, Redaktion.
6: US-Präsident Trump hat ein neues Sanktionspaket gegen Russland in Kraft gesetzt.
8: Unter anderem wird Präsident Putin mit einem Einreiseverbot belegt. Außerdem wird Vermögen russischer Militärs und Banken eingefroren. Trump kann zudem Sonderzölle auf Importe aus Russland sowie aus China und Indien verhängen. Beide Länder beziehen große Mengen Öl und Gas aus Russland. Timo Wiesner, Redaktion.
6: Der US-Bundesstaat Kalifornien will einen Notschalter für außer Kontrolle geratene KI-Systeme prüfen. Eine Expertengruppe soll dafür einen Mechanismus entwickeln, mit dem künstliche Intelligenz im Ernstfall gestoppt werden kann. Gleichzeitig wurde bekannt, dass Googles KI Gemini bei Tests selbstständig in fremde Computersysteme eingedrungen sein soll. Dabei sei nach Angaben von Google kein Schaden entstanden. WG-Zimmer in deutschen Großstädten werden immer teurer. Am höchsten sind die Mieten in München mit durchschnittlich 692 Euro im Monat. Auch in Berlin, Hamburg und Köln liegen die Preise deutlich über dem bundesweiten Durchschnitt. Deutschlandweit kostet ein WG-Zimmer im Schnitt rund 510 Euro. In München hat das Oktoberfest seine Tore geöffnet. Tausende Besucher strömen seit dem Morgen auf die Theresienwiese und suchen nach freien Plätzen in den Festzelten. Offiziell eröffnet Oberbürgermeister Krause die Wiesen heute mit dem traditionellen Fassanstich. In diesem Jahr werden bis zu 7 Millionen Besucher erwartet.
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6: Wir haben in Stralsund an der vorpommerschen Festlandküste 17 Grad, in Ludwigslust in der Krisengegend 16 und in Malchin am Kummerower See 17 Grad. Heute stark bewölkt mit gelegentlichen Regenschauern, Temperaturen zwischen 18 und 20 Grad. Morgen gibt es einen Wechsel aus vielen Wolken, Schauern und örtlich kräftigen Gewittern. An der Küste wird es dazu stürmisch, Höchstwerte 18 bis 20 Grad morgen. 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Ich bin Felix Becker.
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6: Ich bin Felix Becker. Das Entlastungspaket der Bundesregierung für Autofahrer stößt auf Kritik.
7: Opposition und Sozialverbände bemängeln, dass vom Tankrabatt auch Menschen profitieren, die keine finanzielle Unterstützung benötigen. Die Grünen befürchten zudem, dass ein Teil der Entlastung bei den Mineralölkonzernen landet. Ab Oktober sollen die Steuern auf Benzin und Diesel um 17 Cent pro Liter sinken. Zum Jahreswechsel ist zusätzlich ein Spritpreisdeckel geplant. Timo Wiesner, Redaktion.
6: Nach dem angekündigten Durchbruch im Streit um Grönland hofft Dänemark auf mehr Stabilität.
8: Außenminister Rasmussen erklärte, ein Abkommen mit den Vereinigten Staaten solle die Sicherheit in der Arktis und im Nordatlantik stärken. Gleichzeitig müssten die roten Linien Dänemarks gewahrt bleiben. Washington, Kopenhagen und die grönländische Regierung hatten zuvor überraschend einen Durchbruch in dem Streit verkündet. Dänemark und Grönland rechnen mit einer Unterzeichnung in der kommenden Woche. Präsident Trump erklärte dagegen, die Vereinbarung sei bereits besiegelt. Ulrike Klein, Redaktion.
6: Das Online-Wahlsystem in Moskau ist während der laufenden russischen Parlamentswahl Ziel eines schweren Cyberangriffs geworden. Nach Angaben der Wahlkommission dauern die Angriffe an, würden aber erfolgreich abgewehrt. Es ist die erste Duma-Wahl seit Beginn des Ukraine-Kriegs. Die liberale Jabloko-Partei wurde von der Wahl ausgeschlossen, einzelne Kandidaten treten jedoch in ihren Wahlkreisen an. US-Präsident Trump geht erneut gegen Medienvertreter vor, die seiner Ansicht nach schlecht über seine Regierung berichten. So wurde den Fernsehsendern CNN und MS Now sowie der Plattform Politico der Zugang zum Weißen Haus verboten. Alle drei würden von Presseveranstaltungen der Regierung ausgeschlossen, teilte Trump mit. Medien sollten über den Präsidenten keine Lügen verbreiten, schrieb er. Weitere Hausverbote würden folgen. In München ist das Oktoberfest eröffnet worden. Der neue Oberbürgermeister Krause hat am Mittag erstmals das traditionelle erste Fass Bier angestochen. Bis zum 4. Oktober werden wieder deutlich mehr als 6 Millionen Besucher erwartet. Zum ersten Mal setzt die Stadt KI-unterstützte Kameras ein, um eine Überfüllung des Festgeländes frühzeitig zu erkennen.
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6: Wir haben in Stralsund an der vorpommerschen Festlandküste 17 Grad, in Ludwigslust in der Krisengegend 16 und in Malchin am Kummerower See 17 Grad. Heute stark bewölkt mit gelegentlichen Regenschauern, Temperaturen zwischen 18 und 20 Grad. Morgen gibt es einen Wechsel aus vielen Wolken, Schauern und örtlich kräftigen Gewittern. An der Küste wird es dazu stürmisch, Höchstwerte 18 bis 20 Grad morgen. 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Ich bin Felix Becker.

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9: Ich bin Felix Becker. Das Entlastungspaket der Bundesregierung für Autofahrer stößt auf Kritik.
10: Opposition und Sozialverbände bemängeln, dass vom Tankrabatt auch Menschen profitieren, die keine finanzielle Unterstützung benötigen. Die Grünen befürchten zudem, dass ein Teil der Entlastung bei den Mineralölkonzernen landet. Ab Oktober sollen die Steuern auf Benzin und Diesel um 17 Cent pro Liter sinken. Zum Jahreswechsel ist zusätzlich ein Spritpreisdeckel geplant. Timo Wiesner, Redaktion.
9: Nach dem angekündigten Durchbruch im Streit um Grönland hofft Dänemark auf mehr Stabilität.
11: Außenminister Rasmussen erklärte, ein Abkommen mit den Vereinigten Staaten solle die Sicherheit in der Arktis und im Nordatlantik stärken. Gleichzeitig müssten die roten Linien Dänemarks gewahrt bleiben. Washington, Kopenhagen und die grönländische Regierung hatten zuvor überraschend einen Durchbruch in dem Streit verkündet. Dänemark und Grönland rechnen mit einer Unterzeichnung in der kommenden Woche. Präsident Trump erklärte dagegen, die Vereinbarung sei bereits besiegelt. Ulrike Klein, Redaktion.
9: Das Online-Wahlsystem in Moskau ist während der laufenden russischen Parlamentswahl Ziel eines schweren Cyberangriffs geworden. Nach Angaben der Wahlkommission dauern die Angriffe an, würden aber erfolgreich abgewehrt. Es ist die erste Duma-Wahl seit Beginn des Ukraine-Kriegs. Die liberale Jabloko-Partei wurde von der Wahl ausgeschlossen, einzelne Kandidaten treten jedoch in ihren Wahlkreisen an. US-Präsident Trump geht erneut gegen Medienvertreter vor, die seiner Ansicht nach schlecht über seine Regierung berichten. So wurde den Fernsehsendern CNN und MS Now sowie der Plattform Politico der Zugang zum Weißen Haus verboten. Alle drei würden von Presseveranstaltungen der Regierung ausgeschlossen, teilte Trump mit. Medien sollten über den Präsidenten keine Lügen verbreiten, schrieb er. Weitere Hausverbote würden folgen. In München ist das Oktoberfest eröffnet worden. Der neue Oberbürgermeister Krause hat am Mittag erstmals das traditionelle erste Fass Bier angestochen. Bis zum 4. Oktober werden wieder deutlich mehr als 6 Millionen Besucher erwartet. Zum ersten Mal setzt die Stadt KI-unterstützte Kameras ein, um eine Überfüllung des Festgeländes frühzeitig zu erkennen.
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9: Wir haben in Neubrandenburg am Tollensesee 17, in Hagenow in der Krisengegend 18 und in Heringsdorf auf Usedom ebenfalls 18 Grad. Morgen wechseln sich viele Wolken und Schauer ab, örtlich sind auch kräftige Gewitter möglich. An der Küste wird es stürmisch bei Höchstwerten von 18 bis 20 Grad. 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
2: Ich bin Felix Becker. Sozialverbände und Verbraucherschützer kritisieren die geplanten Entlastungen bei den Spritpreisen.
3: Der Sozialverband VdK bemängelt, dass von der Senkung der Energiesteuer auch Menschen mit hohen Einkommen profitieren. Auch der Sozialverband Deutschland fordert stattdessen gezieltere Hilfen und eine stärkere Abschöpfung von Krisengewinnen der Unternehmen. Die Energiesteuer auf Benzin und Diesel soll bis Ende des Jahres um 14 Cent pro Liter sinken. Spätestens Anfang 2027 ist zusätzlich ein Spritpreisdeckel geplant. Timo Wiesner, Redaktion.
2: Nach dem angekündigten Durchbruch im Streit um Grönland hofft Dänemark auf mehr Stabilität.
4: Außenminister Rasmussen erklärte, ein Abkommen mit den Vereinigten Staaten solle die Sicherheit in der Arktis und im Nordatlantik stärken. Gleichzeitig müssten die roten Linien Dänemarks gewahrt bleiben. Washington, Kopenhagen und die grönländische Regierung hatten zuvor überraschend einen Durchbruch in dem Streit verkündet. Dänemark und Grönland rechnen mit einer Unterzeichnung in der kommenden Woche. Präsident Trump erklärte dagegen, die Vereinbarung sei bereits besiegelt. Ulrike Klein, Redaktion.
2: In den von Russland besetzten Gebieten der Ukraine sollen Einwohner angeblich zur Teilnahme an der russischen Parlamentswahl gedrängt werden. Ukrainischen Menschenrechtsaktivisten zufolge gehen Mitglieder von Wahlkommissionen in Begleitung russischer Sicherheitskräfte von Haus zu Haus. Beschäftigten im öffentlichen Dienst werde teilweise mit Entlassung gedroht. Auch Sozialleistungen sollen als Druckmittel eingesetzt werden. Unabhängig überprüfen lassen sich diese Angaben aktuell nicht. Bei Porsche könnten offenbar weitere 4.000 Stellen wegfallen. Laut Handelsblatt wächst bei Mutterkonzern Volkswagen die Sorge, dass die bisherigen Sparmaßnahmen nicht ausreichen. Erst im Juli hatte Porsche beschlossen, bis 2035 bereits 5.000 Stellen abzubauen. Hintergrund sind die wirtschaftlichen Probleme des Sportwagenbauers, die zuletzt auch Volkswagen zu einer Gewinnwarnung gezwungen haben. In München hat das Oktoberfest begonnen. Der neue Oberbürgermeister Krause hat das erste Fass am Mittag mit zwei Schlägen angezapft. Bis zum 4. Oktober werden wieder deutlich mehr als 6 Millionen Menschen in München erwartet.
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2: Wir haben in Neubrandenburg am Tollensersee 17, in Hagenow in der Krisengegend 18 und in Heringsdorf auf Usedom ebenfalls 18 Grad. Morgen wechseln sich viele Wolken und Schauer ab, örtlich sind auch kräftige Gewitter möglich. An der Küste wird es stürmisch bei Höchstwerten von 18 bis 20 Grad. Jetzt sind Sie kurz und kompetent informiert mit Lounge Plus. Ich bin Felix Becker.

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5: Ich bin Felix Becker. Sozialverbände und Verbraucherschützer kritisieren die geplanten Entlastungen bei den Spritpreisen.
6: Der Sozialverband VdK bemängelt, dass von der Senkung der Energiesteuer auch Menschen mit hohen Einkommen profitieren. Auch der Sozialverband Deutschland fordert stattdessen gezieltere Hilfen und eine stärkere Abschöpfung von Krisengewinnen der Unternehmen. Die Energiesteuer auf Benzin und Diesel soll bis Ende des Jahres um 14 Cent pro Liter sinken. Spätestens Anfang 2027 ist zusätzlich ein Spritpreisdeckel geplant. Timo Wiesner, Redaktion.
5: Nach dem angekündigten Durchbruch im Streit um Grönland hofft Dänemark auf mehr Stabilität.
7: Außenminister Rasmussen erklärte, ein Abkommen mit den Vereinigten Staaten solle die Sicherheit in der Arktis und im Nordatlantik stärken. Gleichzeitig müssten die roten Linien Dänemarks gewahrt bleiben. Washington, Kopenhagen und die grönländische Regierung hatten zuvor überraschend einen Durchbruch in dem Streit verkündet. Dänemark und Grönland rechnen mit einer Unterzeichnung in der kommenden Woche. Präsident Trump erklärte dagegen, die Vereinbarung sei bereits besiegelt. Ulrike Klein, Redaktion.
5: In den von Russland besetzten Gebieten der Ukraine sollen Einwohner angeblich zur Teilnahme an der russischen Parlamentswahl gedrängt werden. Ukrainischen Menschenrechtsaktivisten zufolge gehen Mitglieder von Wahlkommissionen in Begleitung russischer Sicherheitskräfte von Haus zu Haus. Beschäftigten im öffentlichen Dienst werde teilweise mit Entlassung gedroht. Auch Sozialleistungen sollen als Druckmittel eingesetzt werden. Unabhängig überprüfen lassen sich diese Angaben aktuell nicht. Bei Porsche könnten offenbar weitere 4.000 Stellen wegfallen. Laut Handelsblatt wächst bei Mutterkonzern Volkswagen die Sorge, dass die bisherigen Sparmaßnahmen nicht ausreichen. Erst im Juli hatte Porsche beschlossen, bis 2035 bereits 5.000 Stellen abzubauen. Hintergrund sind die wirtschaftlichen Probleme des Sportwagenbauers, die zuletzt auch Volkswagen zu einer Gewinnwarnung gezwungen haben. In München hat das Oktoberfest begonnen. Der neue Oberbürgermeister Krause hat das erste Fass am Mittag mit 2 Schlägen angezapft. Bis zum 4. Oktober werden wieder deutlich mehr als 6 Millionen Menschen in München erwartet.
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5: Wir haben in Neubrandenburg am Tollensesee 17, in Hagenow in der Krisengegend 18 und in Heringsdorf auf Usedom ebenfalls 18 Grad. Morgen wechseln sich viele Wolken und Schauer ab. Örtlich sind auch kräftige Gewitter möglich. An der Küste wird es stürmisch bei Höchstwerten von 18 bis 20 Grad. 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Ich bin Felix Becker.
4: Und

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5: Ich bin Felix Becker. Der geplante Tankrabatt von Bund und Ländern wird unterschiedlich bewertet.
6: Die Energiesteuer soll um 17 Cent pro Liter sinken. Der Bundesverband Güterkraftverkehr und der Deutsche Bauernverband sehen darin eine Entlastung für Unternehmen und Verbraucher. Teile der Opposition und einige Verbände kritisieren dagegen, dass die Maßnahme unabhängig vom Einkommen gilt und möglicherweise nicht vollständig an den Tankstellen weitergegeben wird. Der Tankrabatt soll ab Oktober gelten. Zum Jahreswechsel ist zusätzlich eine Spritpreisbremse vorgesehen. Noah Ulrich, Redaktion.
5: Nach dem angekündigten Durchbruch im Streit um Grönland hofft Dänemark auf mehr Stabilität.
7: Außenminister Rasmussen erklärte, ein Abkommen mit den Vereinigten Staaten solle die Sicherheit in der Arktis und im Nordatlantik stärken. Gleichzeitig müssten die roten Linien Dänemarks gewahrt bleiben. Washington, Kopenhagen und die grönländische Regierung hatten zuvor überraschend einen Durchbruch in dem Streit verkündet. Dänemark und Grönland rechnen mit einer Unterzeichnung in der kommenden Woche. Präsident Trump erklärte dagegen, die Vereinbarung sei bereits besiegelt. Ulrike Klein, Redaktion.
5: Das Online-Wahlsystem in Moskau ist während der laufenden russischen Parlamentswahl Ziel eines schweren Cyberangriffs geworden. Nach Angaben der Wahlkommission dauern die Angriffe an, würden aber erfolgreich abgewehrt. Es ist die erste Duma-Wahl seit Beginn des Ukraine-Kriegs. Die liberale Jabloko-Partei wurde von der Wahl ausgeschlossen, einzelne Kandidaten treten jedoch in ihren Wahlkreisen an. Bei Porsche könnten offenbar weitere 4.000 Stellen wegfallen. Laut Handelsblatt wächst bei Mutterkonzern Volkswagen die Sorge, dass die bisherigen Sparmaßnahmen nicht ausreichen. Erst im Juli hatte Porsche beschlossen, bis 2035 bereits 5.000 Stellen abzubauen. Hintergrund sind die wirtschaftlichen Probleme des Sportwagenbauers, die zuletzt auch Volkswagen zu einer Gewinnwarnung gezwungen haben. In München hat das Oktoberfest begonnen. Der neue Oberbürgermeister Krause hat das erste Fass am Mittag mit zwei Schlägen angezapft. Bis zum 4. Oktober werden wieder deutlich mehr als 6 Millionen Menschen in München erwartet.
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5: Wir haben in Neubrandenburg am Tollensersee 17, in Hagenow in der Krisengegend 18 und in Heringsdorf auf Usedom ebenfalls 18 Grad. Morgen wechseln sich viele Wolken und Schauer ab, örtlich sind auch kräftige Gewitter möglich. An der Küste wird es stürmisch bei Höchstwerten von 18 bis 20 Grad. 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Ich bin Felix Becker.

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6: Ich bin Felix Becker. Der geplante Tankrabatt von Bund und Ländern wird unterschiedlich bewertet.
7: Die Energiesteuer soll um 17 Cent pro Liter sinken. Der Bundesverband Güterkraftverkehr und der Deutsche Bauernverband sehen darin eine Entlastung für Unternehmen und Verbraucher. Teile der Opposition und einige Verbände kritisieren dagegen, dass die Maßnahme unabhängig vom Einkommen gilt und möglicherweise nicht vollständig an den Tankstellen weitergegeben wird. Der Tankrabatt soll ab Oktober gelten. Zum Jahreswechsel ist zusätzlich eine Spritpreisbremse vorgesehen. Noah Ulrich, Redaktion.
6: Nach dem angekündigten Durchbruch im Streit um Grönland hofft Dänemark auf mehr Stabilität.
8: Außenminister Rasmussen erklärte, ein Abkommen mit den Vereinigten Staaten solle die Sicherheit in der Arktis und im Nordatlantik stärken. Gleichzeitig müssten die roten Linien Dänemarks gewahrt bleiben. Washington, Kopenhagen und die grönländische Regierung hatten zuvor überraschend einen Durchbruch in dem Streit verkündet. Dänemark und Grönland rechnen mit einer Unterzeichnung in der kommenden Woche. Präsident Trump erklärte dagegen, die Vereinbarung sei bereits besiegelt. Ulrike Klein, Redaktion.
6: Das Online-Wahlsystem in Moskau ist während der laufenden russischen Parlamentswahl Ziel eines schweren Cyberangriffs geworden. Nach Angaben der Wahlkommission dauern die Angriffe an, würden aber erfolgreich abgewehrt. Es ist die erste Duma-Wahl seit Beginn des Ukraine-Kriegs. Die liberale Jabloko-Partei wurde von der Wahl ausgeschlossen, einzelne Kandidaten treten jedoch in ihren Wahlkreisen an. Bei Porsche könnten offenbar weitere 4.000 Stellen wegfallen. Laut Handelsblatt wächst beim Mutterkonzern Volkswagen die Sorge, dass die bisherigen Sparmaßnahmen nicht ausreichen. Erst im Juli hatte Porsche beschlossen, bis 2035 bereits 5.000 Stellen abzubauen. Hintergrund sind die wirtschaftlichen Probleme des Sportwagenbauers, die zuletzt auch Volkswagen zu einer Gewinnwarnung gezwungen haben. In der ersten Fußball-Bundesliga hat Werder Bremen gegen Augsburg mit 3:2 gewonnen. Die weiteren Ergebnisse: Mönchengladbach-Mainz 3:4, HSV Köln 2:1 und Eintracht Frankfurt trennte sich von Freiburg unentschieden mit 2:2.
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6: Wir haben in Neubrandenburg am Tollensesee 17, in Hagenow in der Krisengegend 18 und in Heringsdorf auf Usedom ebenfalls 18 Grad. Morgen wechseln sich viele Wolken und Schauer ab. Örtlich sind auch kräftige Gewitter möglich. An der Küste wird es stürmisch bei Höchstwerten von 18 bis 20 Grad. 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Ich bin Felix Becker.

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1: Ich bin Felix Becker. Der geplante Tankrabatt von Bund und Ländern wird unterschiedlich bewertet.
2: Die Energiesteuer soll um 17 Cent pro Liter sinken. Der Bundesverband Güterkraftverkehr und der Deutsche Bauernverband sehen darin eine Entlastung für Unternehmen und Verbraucher. Teile der Opposition und einige Verbände kritisieren dagegen, dass die Maßnahme unabhängig vom Einkommen gilt und möglicherweise nicht vollständig an den Tankstellen weitergegeben wird. Der Tankrabatt soll ab Oktober gelten. Zum Jahreswechsel ist zusätzlich eine Spritpreisbremse vorgesehen. Noah Ulrich, Redaktion.
1: Nach dem angekündigten Durchbruch im Streit um Grönland hofft Dänemark auf mehr Stabilität.
3: Außenminister Rasmussen erklärte, ein Abkommen mit den Vereinigten Staaten solle die Sicherheit in der Arktis und im Nordatlantik stärken. Gleichzeitig müssten die roten Linien Dänemarks gewahrt bleiben. Washington, Kopenhagen und die grönländische Regierung hatten zuvor überraschend einen Durchbruch in dem Streit verkündet. Dänemark und Grönland rechnen mit einer Unterzeichnung in der kommenden Woche. Präsident Trump erklärte dagegen, die Vereinbarung sei bereits besiegelt. Ulrike Klein, Redaktion.
1: Das Online-Wahlsystem in Moskau ist während der laufenden russischen Parlamentswahl Ziel eines schweren Cyberangriffs geworden. Nach Angaben der Wahlkommission dauern die Angriffe an, würden aber erfolgreich abgewehrt. Es ist die erste Duma-Wahl seit Beginn des Ukraine-Kriegs. Die liberale Jabloko-Partei wurde von der Wahl ausgeschlossen, einzelne Kandidaten treten jedoch in ihren Wahlkreisen an. Bei Porsche könnten offenbar weitere 4.000 Stellen wegfallen. Laut Handelsblatt wächst bei Mutterkonzern Volkswagen die Sorge, dass die bisherigen Sparmaßnahmen nicht ausreichen. Erst im Juli hatte Porsche beschlossen, bis 2035 bereits 5.000 Stellen abzubauen. Hintergrund sind die wirtschaftlichen Probleme des Sportwagenbauers, die zuletzt auch Volkswagen zu einer Gewinnwarnung gezwungen haben. In der ersten Fußball-Bundesliga hat Werder Bremen gegen Augsburg mit 3:2 gewonnen. Die weiteren Ergebnisse: Mönchengladbach-Mainz 3:4, HSV Köln 2:1 und Eintracht Frankfurt trennte sich von Freiburg unentschieden mit 2:2.
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1: Wir haben in Neubrandenburg am Tollensesee 17, in Hagenow in der Krisengegend 18 und in Heringsdorf auf Usedom ebenfalls 18 Grad. Morgen wechseln sich viele Wolken und Schauer ab, örtlich sind auch kräftige Gewitter möglich. An der Küste wird es stürmisch bei Höchstwerten von 18 bis 20 Grad. Jetzt sind Sie kurz und kompetent informiert mit Lounge Plus. 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